0: ja, eine deutsche Kolonie.
1: Ja, das war eine deutsche Kolonie. Ja, damals Kaiser Wilhelm des Schweren Sektions. Die Brücke. Hier stehen die Überreste eines Hauses, in dem früher Kannibalismus und durch.
2: Yeah, with that.